0: So, komm, wir schnappen sie direkt auf den Revier.
1: Mischt ihn auf.
2: Ich werde dich auseinander.